0: Spiel der Extremisten. In Thüringen scheiterte die AfD indes mit einem Antrag zur Auflösung des Landtags. In Thüringen versucht Ministerpräsident Mario Voigt eine Notoperation, um Schaden zu begrenzen. Er hat die Klage gegen den Entzug seines Doktorgrads überraschend zurückgezogen. Viele fragen sich, warum er damit so lange gewartet hat. Zum Nahostkonflikt: CDU-Chef Friedrich Merz hat zu Recht auf die so monströsen, barbarischen Taten der Hamas am 7. Oktober hingewiesen und mahnt, die Ursache des Gazakrieges nicht zu vergessen. Ein von ihm geforderter Palästinenserstaat wird sich jedoch voraussichtlich nicht so schnell realisieren lassen. Kommen wir zum Sport. Und da gab es ein echtes Debakel in der Formel 1. Beim Rennen in Malaysia blamierte sich die Königsklasse des Motorsports vor aller Augen. Streikende Software ließ die hochmodernen Boliden im Lastenfahrertempo dahintuckern. Red Bull Berater: Helmut Marko fand klare Worte für dieses beschämende Ereignis und wetterte zudem gegen einen alten Weggefährten. Zum Fußball: gute Nachrichten für Borussia Dortmund-Fans. Der BVB hat bestätigt, dass Trainer Kovac kurz vor einer Vertragsverlängerung steht. Indes könnten die Gespräche über einen möglichen Transfer von David Raum noch im Oktober beginnen. Vom Eisschnelllauf: dort herrscht großer Frust bei den deutschen Athleten. Einige Eisschnellläufer kritisieren das Vorgehen der deutschen Eisschnelllauf- und Shorttrack-Gemeinschaft, kurz DESG, als kaum zu überbietende Frechheit. Der Zoff mit dem eigenen Verband überschattet den Saisonstart. Das war der Überblick für den Moment.
1: Das waren die Nachrichten. 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
2: Hallo. Willkommen beim Wetter. Ich bin Janine. Die kommende Nacht wird wechselhaft. Wir erwarten Tiefstwerte um angenehme 7 Grad. Am Donnerstag müssen wir uns dann auf einen regnerischen Tag einstellen, mit Temperaturen zwischen 9 und 15 Grad und einem hohen Regenrisiko von 88%. Auch der Freitag bringt uns voraussichtlich Regen, allerdings bei etwas kühleren Werten von 6 bis 11 Grad. Das Regenrisiko liegt dann noch bei 60%. So viel zum Wetter. Es geht nun zurück ins Studio.

0: 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Drei Uhr. Es ist 3 Uhr. 3 Uhr.
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2: Hallo. Am Mikrofon ist Jonas mit den aktuellen Nachrichten. Hier sind die Meldungen im Überblick. Für Aufregung in Berlin sorgt die Wahl des ersten AfD-Landtagspräsidenten in Sachsen-Anhalt. Die SPD fordert von der CDU Antworten und vermutet, dass auch Stimmen aus den Reihen der Christdemokraten den AfD-Kandidaten unterstützten. Kanzler Scholz hat sich ebenfalls zur Wahl des AfD-Landtagspräsidenten geäußert. CDU-Chef Merz warnte unterdessen eindringlich, wer der AfD seine Stimme gebe, spiele das Spiel der Extremisten. In Thüringen scheiterte die AfD indes mit einem Antrag zur Auflösung des Landtags. In Thüringen versucht Ministerpräsident Mario Voigt eine Notoperation, um Schaden zu begrenzen. Er hat die Klage gegen den Entzug seines Doktorgrads überraschend zurückgezogen. Viele fragen sich, warum er damit so lange gewartet hat. Zum Nahostkonflikt: CDU-Chef Friedrich Merz hat zu Recht auf die so monströsen, barbarischen Taten der Hamas am 7. Oktober hingewiesen und mahnt, die Ursache des Gazakrieges nicht zu vergessen. Ein von ihm geforderter Palästinenserstaat wird sich jedoch voraussichtlich nicht so schnell realisieren lassen. Kommen wir zum Sport. Und da gab es ein echtes Debakel in der Formel 1. Beim Rennen in Malaysia blamierte sich die Königsklasse des Motorsports vor aller Augen. Streikende Software ließ die hochmodernen Boliden im Lastenfahrertempo dahintuckern. Red Bull Berater: Helmut Marko fand klare Worte für dieses beschämende Ereignis und wetterte zudem gegen einen alten Weggefährten. Zum Fußball: Gute Nachrichten für Borussia Dortmund-Fans. Der BVB hat bestätigt, dass Trainer Kovac kurz vor einer Vertragsverlängerung steht. Indes könnten die Gespräche über einen möglichen Transfer von David Raum noch im Oktober beginnen. Vom Eisschnelllauf: Dort herrscht großer Frust bei den deutschen Athleten. Einige Eisschnellläufer kritisieren das Vorgehen der deutschen Eisschnelllauf- und Shorttrack-Gemeinschaft, kurz DESG, als kaum zu überbietende Frechheit. Der Zoff mit dem eigenen Verband überschattet den Saisonstart. Das war der Überblick für den Moment.
0: Das waren die Nachrichten. 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
3: Hallo. Willkommen beim Wetter. Ich bin Janine. Die kommende Nacht wird wechselhaft. Wir erwarten Tiefstwerte um angenehme 7 Grad. Am Donnerstag müssen wir uns dann auf einen regnerischen Tag einstellen, mit Temperaturen zwischen 9 und 15 Grad und einem hohen Regenrisiko von 88%. Auch der Freitag bringt uns voraussichtlich Regen, allerdings bei etwas kühleren Werten von 6 bis 11 Grad. Das Regenrisiko liegt dann noch bei 60%. So viel zum Wetter. Es geht nun zurück ins Studio.

0: 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Es ist 4 Uhr. 4 Uhr.
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3: Hallo. Am Mikrofon ist Jonas mit den aktuellen Nachrichten. Hier sind die Meldungen im Überblick. Für Aufregung in Berlin sorgt die Wahl des ersten AfD-Landtagspräsidenten in Sachsen-Anhalt. Die SPD fordert von der CDU Antworten und vermutet, dass auch Stimmen aus den Reihen der Christdemokraten den AfD-Kandidaten unterstützten. Kanzler Scholz hat sich ebenfalls zur Wahl des AfD-Landtagspräsidenten geäußert. CDU-Chef Merz warnte unterdessen eindringlich, wer der AfD seine Stimme gebe, spiele das Spiel der Extremisten. In Thüringen scheiterte die AfD indes mit einem Antrag zur Auflösung des Landtags. In Thüringen versucht Ministerpräsident Mario Voigt eine Notoperation, um Schaden zu begrenzen. Er hat die Klage gegen den Entzug seines Doktorgrads überraschend zurückgezogen. Viele fragen sich, warum er damit so lange gewartet hat. Zum Nahostkonflikt: CDU-Chef Friedrich Merz hat zu Recht auf die so monströsen, barbarischen Taten der Hamas am 7. Oktober hingewiesen und mahnt, die Ursache des Gazakrieges nicht zu vergessen. Ein von ihm geforderter Palästinenserstaat wird sich jedoch voraussichtlich nicht so schnell realisieren lassen. Kommen wir zum Sport. Und da gab es ein echtes Debakel in der Formel 1. Beim Rennen in Malaysia blamierte sich die Königsklasse des Motorsports vor aller Augen. Streikende Software ließ die hochmodernen Boliden im Lastenfahrertempo dahintuckern. Red Bull Berater: Helmut Marko fand klare Worte für dieses beschämende Ereignis und wetterte zudem gegen einen alten Weggefährten. Zum Fußball: Gute Nachrichten für Borussia Dortmund-Fans. Der BVB hat bestätigt, dass Trainer Kovac kurz vor einer Vertragsverlängerung steht. Indes könnten die Gespräche über einen möglichen Transfer von David Raum noch im Oktober beginnen. Vom Eisschnelllauf: Dort herrscht großer Frust bei den deutschen Athleten. Einige Eisschnellläufer kritisieren das Vorgehen der deutschen Eisschnelllauf- und Shorttrack-Gemeinschaft, kurz DESG, als kaum zu überbietende Frechheit. Der Zoff mit dem eigenen Verband überschattet den Saisonstart. Das war der Überblick für den Moment.
2: Das waren die Nachrichten. 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
4: Hallo. Willkommen beim Wetter. Ich bin Janine. Die kommende Nacht wird wechselhaft. Wir erwarten Tiefstwerte um angenehme 7 Grad. Am Donnerstag müssen wir uns dann auf einen regnerischen Tag einstellen, mit Temperaturen zwischen 9 und 15 Grad und einem hohen Regenrisiko von 88%. Auch der Freitag bringt uns voraussichtlich Regen, allerdings bei etwas kühleren Werten von 6 bis 11 Grad. Das Regenrisiko liegt dann noch bei 60%. So viel zum Wetter. Es geht nun zurück ins Studio.

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1: Fünf Uhr. Es ist 5 Uhr. 5 Uhr.
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3: Heute ist Donnerstag, der 8. Oktober. Am Mikrofon ist Jonas. Das sind unsere Meldungen. Wir beginnen mit der aktuellen BND-Affäre. Nach der Festnahme des ehemaligen BND-Präsidenten Hanning fordern Politiker nun striktere Vorschriften für frühere Geheimdienstmitarbeiter. Einer von Hannings Nachfolgern, Herr Schindler, äußerte hierfür großes Verständnis und lässt sogar seine eigene Beratertätigkeit in diesem Zuge auslaufen. Indes wurde bekannt, dass der frühere BND-Chef Hanning in Medienberichten mit Aserbaidschan in Verbindung gebracht wird. Das Regime dort ist bekannt für massive Einflussnahme und brutale Repression, was die Diskussion um die Tätigkeit ehemaliger Geheimdienstler weiter anheizt. Im Inland wurde der Koalitionsausschuss nach 4 Stunden beendet. Die Stimmung soll angeblich gut und konstruktiv gewesen sein. Eine Unterrichtung über die Ergebnisse wird für Donnerstagmorgen erwartet. Der Kanzler äußerte sich zudem zur Wahl des AfD-Landtagspräsidenten in Sachsen-Anhalt. Alle weiteren Entwicklungen können Sie in unserem Live-Blog verfolgen. Ein Blick in die politische Debatte. Mario Voigts Entscheidung, die Entziehung seines Doktorgrads zu akzeptieren, wird von Beobachtern als ein Triumph für die AfD gewertet. Dennoch sei es das kleinere Übel in einer schwierigen politischen Landschaft. Kommen wir nun zum Sport. Zum Golf. Ein herber Schlag für die einst ambitionierte Lift-Tour. Golfstar Jon Rahm hat nach dem Saudi-Exit endgültig genug von der inakzeptablen Serie. 2022 sorgte die Lift-Tour mit saudischen Millionen für eine Spaltung im Profigolf und forderte die etablierte PGA-Tour heraus. 4 Jahre später sind die Saudis jedoch weg, die LIV-Tour ist pleite und nun auch ihr größter Star abgewandert. Vom Skisport. Für ein riesiges Rätsel sorgt derzeit der US-Verband. Trotz geringer Comeback-Aussichten hat er die leidgeplagte Skistar Lindsey Vonn für die kommende Saison nominiert. Vonn stürzte bei den Olympischen Winterspielen so schwer, dass sie notoperiert werden musste, um eine Amputation zu verhindern. Ein Comeback galt eigentlich als ausgeschlossen. Aus der DTM. Spannender kann ein Finale kaum sein. In Hockenheim erwartet uns ein Herzschlagfinale, bei dem 6 DTM-Fahrer noch um die Krone kämpfen. Die beste Ausgangslage hat Porsche-Pilot Thomas Preining, doch dahinter lauern unter anderem Maro Engel und Marco Wittmann. Am Wochenende geht es um maximal 56 Punkte und damit um die Meisterschaft. Aus dem Basketball. Ein besonderes Casting steht heute an. Bayern-Star Dwayne Washington bewirbt sich beim Bundestrainer für das Nationalteam. Der Amerikaner will Deutscher werden und möglicherweise sogar für Deutschland Basketball spielen. Am heutigen Donnerstag kann er sich dem Bundestrainer präsentieren. Das war der Überblick für den Moment.
1: Das waren die Nachrichten. 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
4: Hallo, willkommen beim Wetter. Ich bin Janine. Bereiten Sie sich auf einen wechselhaften Donnerstag vor. Überall in Deutschland erwarten uns heute Schauer bei Temperaturen zwischen 8 und 15 Grad. Das Regenrisiko liegt bei hohen 98%, also vergessen Sie Ihren Regenschirm nicht. Der Freitag bringt uns dann etwas kühlere Luft und anhaltenden Regen mit Temperaturen von nur noch 6 bis 11 Grad. Das Regenrisiko sinkt zwar leicht auf 55%, aber eine nasse Jacke wird trotzdem Ihr bester Freund sein. Am Samstag können wir uns dann wieder auf leicht steigende Temperaturen freuen, die zwischen 10 und 15 Grad liegen werden. Allerdings kehren auch die Schauer zurück. Mit einem Regenrisiko von 65% sollten wir also auch dieses Wochenende auf alles vorbereitet sein. So viel zum Wetter. Es geht nun zurück ins Studio.

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0: 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Sechs Uhr. Es ist 6 Uhr. 6 Uhr.
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2: Heute ist Donnerstag, der 8. Oktober. Am Mikrofon ist Jonas. Das sind unsere Meldungen. Wir beginnen mit der aktuellen BND-Affäre. Nach der Festnahme des ehemaligen BND-Präsidenten Hanning fordern Politiker nun striktere Vorschriften für frühere Geheimdienstmitarbeiter. Einer von Hannings Nachfolgern, Herr Schindler, äußerte hierfür großes Verständnis und lässt sogar seine eigene Beratertätigkeit in diesem Zuge auslaufen. Indes wurde bekannt, dass der frühere BND-Chef Hanning in Medienberichten mit Aserbaidschan in Verbindung gebracht wird. Das Regime dort ist bekannt für massive Einflussnahme und brutale Repression, was die Diskussion um die Tätigkeit ehemaliger Geheimdienstler weiter anheizt. Im Inland wurde der Koalitionsausschuss nach 4 Stunden beendet. Die Stimmung soll angeblich gut und konstruktiv gewesen sein. Eine Unterrichtung über die Ergebnisse wird für Donnerstagmorgen erwartet. Der Kanzler äußerte sich zudem zur Wahl des AfD-Landtagspräsidenten in Sachsen-Anhalt. Alle weiteren Entwicklungen können Sie in unserem Live-Blog verfolgen. Ein Blick in die politische Debatte. Mario Voigts Entscheidung, die Entziehung seines Doktorgrads zu akzeptieren, wird von Beobachtern als ein Triumph für die AfD gewertet. Dennoch sei es das kleinere Übel in einer schwierigen politischen Landschaft. Kommen wir nun zum Sport. Zum Golf. Ein herber Schlag für die einst ambitionierte LIV-Tour. Golfstar Jon Rahm hat nach dem Saudi-Exit endgültig genug von der inakzeptablen Serie. 2022 sorgte die LIV-Tour mit saudischen Millionen für eine Spaltung im Profigolf und forderte die etablierte PGA-Tour heraus. 4 Jahre später sind die Saudis jedoch weg, die LIV-Tour ist pleite und nun auch ihr größter Star abgewandert. Vom Skisport. Für ein riesiges Rätsel sorgt derzeit der US-Verband. Trotz geringer Comeback-Aussichten hat er die leidgeplagte Skistar Lindsey Vonn für die kommende Saison nominiert. Vonn stürzte bei den Olympischen Winterspielen so schwer, dass sie notoperiert werden musste, um eine Amputation zu verhindern. Ein Comeback galt eigentlich als ausgeschlossen. Aus der DTM. Spannender kann ein Finale kaum sein. In Hockenheim erwartet uns ein Herzschlagfinale, bei dem 6 DTM-Fahrer noch um die Krone kämpfen. Die beste Ausgangslage hat Porsche-Pilot Thomas Preining, doch dahinter lauern unter anderem Maro Engel und Marco Wittmann. Am Wochenende geht es um maximal 56 Punkte und damit um die Meisterschaft. Aus dem Basketball. Ein besonderes Casting steht heute an. Bayern-Star Dwayne Washington bewirbt sich beim Bundestrainer für das Nationalteam. Der Amerikaner will Deutscher werden und möglicherweise sogar für Deutschland Basketball spielen. Am heutigen Donnerstag kann er sich dem Bundestrainer präsentieren. Das war der Überblick für den Moment.
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3: Hallo, willkommen beim Wetter. Ich bin Janine. Bereiten Sie sich auf einen wechselhaften Donnerstag vor. Überall in Deutschland erwarten uns heute Schauer bei Temperaturen zwischen 8 und 15 Grad. Das Regenrisiko liegt bei hohen 98%, also vergessen Sie Ihren Regenschirm nicht. Der Freitag bringt uns dann etwas kühlere Luft und anhaltenden Regen mit Temperaturen von nur noch 6 bis 11 Grad. Das Regenrisiko sinkt zwar leicht auf 55%, aber eine nasse Jacke wird trotzdem Ihr bester Freund sein. Am Samstag können wir uns dann wieder auf leicht steigende Temperaturen freuen, die zwischen 10 und 15 Grad liegen werden. Allerdings kehren auch die Schauer zurück. Mit einem Regenrisiko von 65% sollten wir also auch dieses Wochenende auf alles vorbereitet sein. So viel zum Wetter. Es geht nun zurück ins Studio.
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0: Es ist 7 Uhr. 7 Uhr.
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2: Heute ist Donnerstag, der 8. Oktober. Am Mikrofon ist Jonas. Das sind unsere Meldungen. Wir beginnen mit der aktuellen BND-Affäre. Nach der Festnahme des ehemaligen BND-Präsidenten Hanning fordern Politiker nun striktere Vorschriften für frühere Geheimdienstmitarbeiter. Einer von Hannings Nachfolgern, Herr Schindler, äußerte hierfür großes Verständnis und lässt sogar seine eigene Beratertätigkeit in diesem Zuge auslaufen. Indes wurde bekannt, dass der frühere BND-Chef Hanning in Medienberichten mit Aserbaidschan in Verbindung gebracht wird. Das Regime dort ist bekannt für massive Einflussnahme und brutale Repression, was die Diskussion um die Tätigkeit ehemaliger Geheimdienstler weiter anheizt. Im Inland wurde der Koalitionsausschuss nach 4 Stunden beendet. Die Stimmung soll angeblich gut und konstruktiv gewesen sein. Eine Unterrichtung über die Ergebnisse wird für Donnerstagmorgen erwartet. Der Kanzler äußerte sich zudem zur Wahl des AfD-Landtagspräsidenten in Sachsen-Anhalt. Alle weiteren Entwicklungen können Sie in unserem Live-Blog verfolgen. Ein Blick in die politische Debatte. Mario Voigts Entscheidung, die Entziehung seines Doktorgrads zu akzeptieren, wird von Beobachtern als ein Triumph für die AfD gewertet. Dennoch sei es das kleinere Übel in einer schwierigen politischen Landschaft. Kommen wir nun zum Sport. Zum Golf. Ein herber Schlag für die einst ambitionierte LIV-Tour. Golfstar Jon Rahm hat nach dem Saudi-Exit endgültig genug von der inakzeptablen Serie. 2022 sorgte die LIV-Tour mit saudischen Millionen für eine Spaltung im Profigolf und forderte die etablierte PGA-Tour heraus. 4 Jahre später sind die Saudis jedoch weg, die LIV-Tour ist pleite und nun auch ihr größter Star abgewandert. Vom Skisport. Für ein riesiges Rätsel sorgt derzeit der US-Verband. Trotz geringer Comeback-Aussichten hat er die leidgeplagte Skistar Lindsay Vonn für die kommende Saison nominiert. Vonn stürzte bei den Olympischen Winterspielen so schwer, dass sie notoperiert werden musste, um eine Amputation zu verhindern. Ein Comeback galt eigentlich als ausgeschlossen. Aus der DTM. Spannender kann ein Finale kaum sein. In Hockenheim erwartet uns ein Herzschlagfinale, bei dem 6 DTM-Fahrer noch um die Krone kämpfen. Die beste Ausgangslage hat Porsche-Pilot Thomas Preining, doch dahinter lauern unter anderem Maro Engel und Marco Wittmann. Am Wochenende geht es um maximal 56 Punkte und damit um die Meisterschaft. Aus dem Basketball. Ein besonderes Casting steht heute an. Bayern-Star Dwayne Washington bewirbt sich beim Bundestrainer für das Nationalteam. Der Amerikaner will Deutscher werden und möglicherweise sogar für Deutschland Basketball spielen. Am heutigen Donnerstag kann er sich dem Bundestrainer präsentieren. Das war der Überblick für den Moment.
3: Das waren die Nachrichten. 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
4: Hallo, willkommen beim Wetter. Ich bin Janine. Bereiten Sie sich auf einen wechselhaften Donnerstag vor. Überall in Deutschland erwarten uns heute Schauer bei Temperaturen zwischen 8 und 15 Grad. Das Regenrisiko liegt bei hohen 98%, also vergessen Sie Ihren Regenschirm nicht. Der Freitag bringt uns dann etwas kühlere Luft und anhaltenden Regen mit Temperaturen von nur noch 6 bis 11 Grad. Das Regenrisiko sinkt zwar leicht auf 55%, aber eine nasse Jacke wird trotzdem Ihr bester Freund sein. Am Samstag können wir uns dann wieder auf leicht steigende Temperaturen freuen, die zwischen 10 und 15 Grad liegen werden. Allerdings kehren auch die Schauer zurück. Mit einem Regenrisiko von 65% sollten wir also auch dieses Wochenende auf alles vorbereitet sein. So viel zum Wetter. Es geht nun zurück ins Studio.
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0: 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Es ist 8 Uhr. 8 Uhr.
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3: Heute ist Donnerstag, der 8. Oktober. Am Mikrofon ist Jonas. Das sind unsere Meldungen. Wir beginnen mit der aktuellen BND-Affäre. Nach der Festnahme des ehemaligen BND-Präsidenten Hanning fordern Politiker nun striktere Vorschriften für frühere Geheimdienstmitarbeiter. Einer von Hannings Nachfolgern, Herr Schindler, äußerte hierfür großes Verständnis und lässt sogar seine eigene Beratertätigkeit in diesem Zuge auslaufen. Indes wurde bekannt, dass der frühere BND-Chef Hanning in Medienberichten mit Aserbaidschan in Verbindung gebracht wird. Das Regime dort ist bekannt für massive Einflussnahme und brutale Repression, was die Diskussion um die Tätigkeit ehemaliger Geheimdienstler weiter anheizt. Im Inland wurde der Koalitionsausschuss nach 4 Stunden beendet. Die Stimmung soll angeblich gut und konstruktiv gewesen sein. Eine Unterrichtung über die Ergebnisse wird für Donnerstagmorgen erwartet. Der Kanzler äußerte sich zudem zur Wahl des AfD-Landtagspräsidenten in Sachsen-Anhalt. Alle weiteren Entwicklungen können Sie in unserem Live-Blog verfolgen. Ein Blick in die politische Debatte. Mario Voigts Entscheidung, die Entziehung seines Doktorgrads zu akzeptieren, wird von Beobachtern als ein Triumph für die AfD gewertet. Dennoch sei es das kleinere Übel in einer schwierigen politischen Landschaft. Kommen wir nun zum Sport. Zum Golf. Ein herber Schlag für die einst ambitionierte LIV-Tour. Golfstar Jon Rahm hat nach dem Saudi-Exit endgültig genug von der inakzeptablen Serie. 2022 sorgte die LIV-Tour mit saudischen Millionen für eine Spaltung im Profigolf und forderte die etablierte PGA-Tour heraus. 4 Jahre später sind die Saudis jedoch weg, die LIV-Tour ist pleite und nun auch ihr größter Star abgewandert. Vom Skisport. Für ein riesiges Rätsel sorgt derzeit der US-Verband. Trotz geringer Comeback-Aussichten hat er die leidgeplagte Skistar Lindsey Vonn für die kommende Saison nominiert. Vonn stürzte bei den Olympischen Winterspielen so schwer, dass sie notoperiert werden musste, um eine Amputation zu verhindern. Ein Comeback galt eigentlich als ausgeschlossen. Aus der DTM. Spannender kann ein Finale kaum sein. In Hockenheim erwartet uns ein Herzschlagfinale, bei dem 6 DTM-Fahrer noch um die Krone kämpfen. Die beste Ausgangslage hat Porsche-Pilot Thomas Preining, doch dahinter lauern unter anderem Maro Engel und Marco Wittmann. Am Wochenende geht es um maximal 56 Punkte und damit um die Meisterschaft. Aus dem Basketball. Ein besonderes Casting steht heute an. Bayern-Star Dwayne Washington bewirbt sich beim Bundestrainer für das Nationalteam. Der Amerikaner will Deutscher werden und möglicherweise sogar für Deutschland Basketball spielen. Am heutigen Donnerstag kann er sich dem Bundestrainer präsentieren. Das war der Überblick für den Moment.
2: Das waren die Nachrichten. 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
4: Hallo, willkommen beim Wetter. Ich bin Janine. Bereiten Sie sich auf einen wechselhaften Donnerstag vor. Überall in Deutschland erwarten uns heute Schauer bei Temperaturen zwischen 8 und 15 Grad. Das Regenrisiko liegt bei hohen 98%, also vergessen Sie Ihren Regenschirm nicht. Der Freitag bringt uns dann etwas kühlere Luft und anhaltenden Regen mit Temperaturen von nur noch 6 bis 11 Grad. Das Regenrisiko sinkt zwar leicht auf 55%, aber eine nasse Jacke wird trotzdem Ihr bester Freund sein. Am Samstag können wir uns dann wieder auf leicht steigende Temperaturen freuen, die zwischen 10 und 15 Grad liegen werden. Allerdings kehren auch die Schauer zurück. Mit einem Regenrisiko von 65% sollten wir also auch dieses Wochenende auf alles vorbereitet sein. So viel zum Wetter. Es geht nun zurück ins Studio.
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0: Es ist 9 Uhr. 9 Uhr.
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4: Heute ist Donnerstag, der 8. Oktober. Am Mikrofon ist Jonas. Das sind unsere Meldungen. Wir beginnen mit der aktuellen BND-Affäre. Nach der Festnahme des ehemaligen BND-Präsidenten Hanning fordern Politiker nun striktere Vorschriften für frühere Geheimdienstmitarbeiter. Einer von Hannings Nachfolgern, Herr Schindler, äußerte hierfür großes Verständnis und lässt sogar seine eigene Beratertätigkeit in diesem Zuge auslaufen. Indes wurde bekannt, dass der frühere BND-Chef Hanning in Medienberichten mit Aserbaidschan in Verbindung gebracht wird. Das Regime dort ist bekannt für massive Einflussnahme und brutale Repression, was die Diskussion um die Tätigkeit ehemaliger Geheimdienstler weiter anheizt. Im Inland wurde der Koalitionsausschuss nach 4 Stunden beendet. Die Stimmung soll angeblich gut und konstruktiv gewesen sein. Eine Unterrichtung über die Ergebnisse wird für Donnerstagmorgen erwartet. Der Kanzler äußerte sich zudem zur Wahl des AfD-Landtagspräsidenten in Sachsen-Anhalt. Alle weiteren Entwicklungen können Sie in unserem Live-Blog verfolgen. Ein Blick in die politische Debatte. Mario Voigts Entscheidung, die Entziehung seines Doktorgrads zu akzeptieren, wird von Beobachtern als ein Triumph für die AfD gewertet. Dennoch sei es das kleinere Übel in einer schwierigen politischen Landschaft. Kommen wir nun zum Sport. Zum Golf. Ein herber Schlag für die einst ambitionierte LIV-Tour. Golfstar Jon Rahm hat nach dem Saudi-Exit endgültig genug von der inakzeptablen Serie. 2022 sorgte die LIV-Tour mit saudischen Millionen für eine Spaltung im Profigolf und forderte die etablierte PGA-Tour heraus. 4 Jahre später sind die Saudis jedoch weg, die LIV-Tour ist pleite und nun auch ihr größter Star abgewandert. Vom Skisport. Für ein riesiges Rätsel sorgt derzeit der US-Verband. Trotz geringer Comeback-Aussichten hat er die leidgeplagte Skistar Lindsay Vonn für die kommende Saison nominiert. Vonn stürzte bei den Olympischen Winterspielen so schwer, dass sie notoperiert werden musste, um eine Amputation zu verhindern. Ein Comeback galt eigentlich als ausgeschlossen. Aus der DTM. Spannender kann ein Finale kaum sein. In Hockenheim erwartet uns ein Herzschlagfinale, bei dem 6 DTM-Fahrer noch um die Krone kämpfen. Die beste Ausgangslage hat Porsche-Pilot Thomas Preining, doch dahinter lauern unter anderem Maro Engel und Marco Wittmann. Am Wochenende geht es um maximal 56 Punkte und damit um die Meisterschaft. Aus dem Basketball. Ein besonderes Casting steht heute an. Bayern-Star Dwayne Washington bewirbt sich beim Bundestrainer für das Nationalteam. Der Amerikaner will Deutscher werden und möglicherweise sogar für Deutschland Basketball spielen. Am heutigen Donnerstag kann er sich dem Bundestrainer präsentieren. Das war der Überblick für den Moment.
5: Das waren die Nachrichten. 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
6: Hallo, willkommen beim Wetter. Ich bin Janine. Bereiten Sie sich auf einen wechselhaften Donnerstag vor. Überall in Deutschland erwarten uns heute Schauer bei Temperaturen zwischen 8 und 15 Grad. Das Regenrisiko liegt bei hohen 98%, also vergessen Sie Ihren Regenschirm nicht. Der Freitag bringt uns dann etwas kühlere Luft und anhaltenden Regen mit Temperaturen von nur noch 6 bis 11 Grad. Das Regenrisiko sinkt zwar leicht auf 55%, aber eine nasse Jacke wird trotzdem Ihr bester Freund sein. Am Samstag können wir uns dann wieder auf leicht steigende Temperaturen freuen, die zwischen 10 und 15 Grad liegen werden. Allerdings kehren auch die Schauer zurück. Mit einem Regenrisiko von 65% sollten wir also auch dieses Wochenende auf alles vorbereitet sein. So viel zum Wetter. Es geht nun zurück ins Studio.
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2: Es ist 10 Uhr. 10 Uhr. 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
3: Heute ist Donnerstag, der 8. Oktober. Am Mikrofon ist Jonas. Das sind unsere Meldungen. Wir beginnen mit der aktuellen BND-Affäre. Nach der Festnahme des ehemaligen BND-Präsidenten Hanning fordern Politiker nun striktere Vorschriften für frühere Geheimdienstmitarbeiter. Einer von Hannings Nachfolgern, Herr Schindler, äußerte hierfür großes Verständnis und lässt sogar seine eigene Beratertätigkeit in diesem Zuge auslaufen. Indes wurde bekannt, dass der frühere BND-Chef Hanning in Medienberichten mit Aserbaidschan in Verbindung gebracht wird. Das Regime dort ist bekannt für massive Einflussnahme und brutale Repression, was die Diskussion um die Tätigkeit ehemaliger Geheimdienstler weiter anheizt. Im Inland wurde der Koalitionsausschuss nach 4 Stunden beendet. Die Stimmung soll angeblich gut und konstruktiv gewesen sein. Eine Unterrichtung über die Ergebnisse wird für Donnerstagmorgen erwartet. Der Kanzler äußerte sich zudem zur Wahl des AfD-Landtagspräsidenten in Sachsen-Anhalt. Alle weiteren Entwicklungen können Sie in unserem Live-Blog verfolgen. Ein Blick in die politische Debatte. Mario Voigts Entscheidung, die Entziehung seines Doktorgrads zu akzeptieren, wird von Beobachtern als ein Triumph für die AfD gewertet. Dennoch sei es das kleinere Übel in einer schwierigen politischen Landschaft. Kommen wir nun zum Sport. Zum Golf. Ein herber Schlag für die einst ambitionierte LIV-Tour. Golfstar Jon Rahm hat nach dem Saudi-Exit endgültig genug von der inakzeptablen Serie. 2022 sorgte die LIV-Tour mit saudischen Millionen für eine Spaltung im Profigolf und forderte die etablierte PGA-Tour heraus. 4 Jahre später sind die Saudis jedoch weg, die LIV-Tour ist pleite und nun auch ihr größter Star abgewandert. Vom Skisport. Für ein riesiges Rätsel sorgt derzeit der US-Verband. Trotz geringer Comeback-Aussichten hat er die leidgeplagte Skistar Lindsay Vonn für die kommende Saison nominiert. Vonn stürzte bei den Olympischen Winterspielen so schwer, dass sie notoperiert werden musste, um eine Amputation zu verhindern. Ein Comeback galt eigentlich als ausgeschlossen. Aus der DTM. Spannender kann ein Finale kaum sein. In Hockenheim erwartet uns ein Herzschlagfinale, bei dem 6 DTM-Fahrer noch um die Krone kämpfen. Die beste Ausgangslage hat Porsche-Pilot Thomas Preining, doch dahinter lauern unter anderem Maro Engel und Marco Wittmann. Am Wochenende geht es um maximal 56 Punkte und damit um die Meisterschaft. Aus dem Basketball. Ein besonderes Casting steht heute an. Bayern-Star Dwayne Washington bewirbt sich beim Bundestrainer für das Nationalteam. Der Amerikaner will Deutscher werden und möglicherweise sogar für Deutschland Basketball spielen. Am heutigen Donnerstag kann er sich dem Bundestrainer präsentieren. Das war der Überblick für den Moment.
2: Das waren die Nachrichten. Und jetzt das Wetter bei uns.
4: Hallo, willkommen beim Wetter. Ich bin Janine. Bereiten Sie sich auf einen wechselhaften Donnerstag vor. Überall in Deutschland erwarten uns heute Schauer bei Temperaturen zwischen 8 und 15 Grad. Das Regenrisiko liegt bei hohen 98%, also vergessen Sie Ihren Regenschirm nicht. Der Freitag bringt uns dann etwas kühlere Luft und anhaltenden Regen mit Temperaturen von nur noch 6 bis 11 Grad. Das Regenrisiko sinkt zwar leicht auf 55%, aber eine nasse Jacke wird trotzdem Ihr bester Freund sein. Am Samstag können wir uns dann wieder auf leicht steigende Temperaturen freuen, die zwischen 10 und 15 Grad liegen werden. Allerdings kehren auch die Schauer zurück. Mit einem Regenrisiko von 65% sollten wir also auch dieses Wochenende auf alles vorbereitet sein. So viel zum Wetter. Es geht nun zurück ins Studio.
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3: Heute ist Donnerstag, der 8. Oktober. Am Mikrofon ist Jonas. Das sind unsere Meldungen. Wir beginnen mit der aktuellen BND-Affäre. Nach der Festnahme des ehemaligen BND-Präsidenten Hanning fordern Politiker nun striktere Vorschriften für frühere Geheimdienstmitarbeiter. Einer von Hannings Nachfolgern, Herr Schindler, äußerte hierfür großes Verständnis und lässt sogar seine eigene Beratertätigkeit in diesem Zuge auslaufen. Indes wurde bekannt, dass der frühere BND-Chef Hanning in Medienberichten mit Aserbaidschan in Verbindung gebracht wird. Das Regime dort ist bekannt für massive Einflussnahme und brutale Repression, was die Diskussion um die Tätigkeit ehemaliger Geheimdienstler weiter anheizt. Im Inland wurde der Koalitionsausschuss nach 4 Stunden beendet. Die Stimmung soll angeblich gut und konstruktiv gewesen sein. Eine Unterrichtung über die Ergebnisse wird für Donnerstagmorgen erwartet. Der Kanzler äußerte sich zudem zur Wahl des AfD-Landtagspräsidenten in Sachsen-Anhalt. Alle weiteren Entwicklungen können Sie in unserem Live-Blog verfolgen. Ein Blick in die politische Debatte. Mario Voigts Entscheidung, die Entziehung seines Doktorgrads zu akzeptieren, wird von Beobachtern als ein Triumph für die AfD gewertet. Dennoch sei es das kleinere Übel in einer schwierigen politischen Landschaft. Kommen wir nun zum Sport. Zum Golf. Ein herber Schlag für die einst ambitionierte LIV-Tour. Golfstar Jon Rahm hat nach dem Saudi-Exit endgültig genug von der inakzeptablen Serie. 2022 sorgte die LIV-Tour mit saudischen Millionen für eine Spaltung im Profigolf und forderte die etablierte PGA-Tour heraus. 4 Jahre später sind die Saudis jedoch weg, die LIV-Tour ist pleite und nun auch ihr größter Star abgewandert. Vom Skisport. Für ein riesiges Rätsel sorgt derzeit der US-Verband. Trotz geringer Comeback-Aussichten hat er die leidgeplagte Skistar Lindsay Vonn für die kommende Saison nominiert. Vonn stürzte bei den Olympischen Winterspielen so schwer, dass sie notoperiert werden musste, um eine Amputation zu verhindern. Ein Comeback galt eigentlich als ausgeschlossen. Aus der DTM. Spannender kann ein Finale kaum sein. In Hockenheim erwartet uns ein Herzschlagfinale, bei dem 6 DTM-Fahrer noch um die Krone kämpfen. Die beste Ausgangslage hat Porsche-Pilot Thomas Preining, doch dahinter lauern unter anderem Maro Engel und Marco Wittmann. Am Wochenende geht es um maximal 56 Punkte und damit um die Meisterschaft. Aus dem Basketball. Ein besonderes Casting steht heute an. Bayern-Star Dwayne Washington bewirbt sich beim Bundestrainer für das Nationalteam. Der Amerikaner will Deutscher werden und möglicherweise sogar für Deutschland Basketball spielen. Am heutigen Donnerstag kann er sich dem Bundestrainer präsentieren. Das war der Überblick für den Moment.
4: Das waren die Nachrichten. Und jetzt das Wetter bei uns.
5: Hallo, willkommen beim Wetter. Ich bin Janine. Bereiten Sie sich auf einen wechselhaften Donnerstag vor. Überall in Deutschland erwarten uns heute Schauer bei Temperaturen zwischen 8 und 15 Grad. Das Regenrisiko liegt bei hohen 98%, also vergessen Sie Ihren Regenschirm nicht. Der Freitag bringt uns dann etwas kühlere Luft und anhaltenden Regen mit Temperaturen von nur noch 6 bis 11 Grad. Das Regenrisiko sinkt zwar leicht auf 55%, aber eine nasse Jacke wird trotzdem Ihr bester Freund sein. Am Samstag können wir uns dann wieder auf leicht steigende Temperaturen freuen, die zwischen 10 und 15 Grad liegen werden. Allerdings kehren auch die Schauer zurück. Mit einem Regenrisiko von 65% sollten wir also auch dieses Wochenende auf alles vorbereitet sein. So viel zum Wetter. Es geht nun zurück ins Studio.
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1: Heute ist Donnerstag, der 8. Oktober. Am Mikrofon ist Jonas. Das sind unsere Meldungen. Wir beginnen mit der Berliner Regierungskoalition. Dort gibt es offenbar weiterhin Differenzen im Umgang mit dem Thema Extremismus. Kritiker bemängeln, dass bei der Linkspartei die sogenannte Brandmauer von SPD und Grün nicht greift, obwohl auch ihr vorgeworfen wird, Institutionen des Landes zu unterminieren. Apropos Berlin. Linke, Grüne und SPD haben in der Hauptstadt offenbar ein wichtiges Hindernis für weitere Sondierungen ausgeräumt. Ein Handlungspaket soll künftig antisemitische Vorfälle umfassender bekämpfen. Im politischen Berlin wird derweil auch über mögliche CDU-Stimmen für einen AfD-Landtagspräsidenten spekuliert. Für Aufsehen sorgt in Sachsen-Anhalt die Gründung einer neuen Firma durch den rechtsextremen Aktivisten Martin Sellner. Sein Institut für Remigration soll in Ostdeutschland aktiv werden. Sellner betont hierbei, man wolle bewusst finanzielle Unabhängigkeit von der AfD wahren. Nach der Festnahme eines ehemaligen BND-Mitarbeiters in der sogenannten BND-Affäre äußert sich auch der frühere BND-Präsident Schindler offen für strengere Regeln für Ex-Geheimdienstler. Politiker fordern striktere Vorschriften. Schindler, dessen eigener Nachfolger betroffen war, lässt seine Beratertätigkeit auslaufen, um Transparenz zu schaffen. Kommen wir zu den Sportmeldungen. Zum American Football. Eine kuriose Kehrtwende gibt es aus der NFL zu vermelden. Mehrere Spieler, darunter Kyle Juszczyk, wurden zunächst für eine als geschmacklos empfundene Jubelgeste bestraft. Nun hat die Liga ihre Meinung geändert. Da es sich nicht, wie zunächst angenommen, um imaginäres Biertrinken handelte, ist die Geste doch kein Delikt und die Strafen werden zurückgenommen. Zum Fußball. Emotionale Momente gab es für Lionel Messi nach seinem letzten Spiel im Nationaltrikot. Der Argentinier, der sichtlich gerührt war, veröffentlichte eine Dankesbotschaft, die sogar von seinem langjährigen Rivalen Cristiano Ronaldo mit einem Like bedacht wurde. Eine bemerkenswerte Geste, die auch an die verstorbene Legende Maradona erinnert. Die FIFA-Präsidentenwahl könnte spannender werden als gedacht. Während Gianni Infantino, der in Verruf geratene Amtsinhaber, bislang der einzige Kandidat ist, treffen sich Europas Verbände in Berlin, um eine mögliche Alternative zu finden. Derweil bringt sich ein ehemaliger Profi erneut selbst ins Spiel, um Infantino herauszufordern. Eine Sportrandnotiz der etwas anderen Art. Ex-Nationalspieler. Christoph Kramer sorgt für Gesprächsstoff abseits des Rasens. Er sammelt seit seiner Kindheit Pokémon-Karten und sieht darin nicht nur ein Hobby, sondern eine Wertanlage und sogar eine Kunstrevolution seiner Generation. Einige seiner Karten können tatsächlich bis zu 400.000 Euro wert sein. Das war der Überblick für den Moment.
0: Das waren die Nachrichten. 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
2: Hallo, willkommen beim Wetter. Ich bin Janine. Der heutige Donnerstag präsentiert sich leider wenig freundlich. Wir erwarten durchgehend Regen und die Temperaturen bewegen sich zwischen frischen 8 und milden 15 Grad. Das Regenrisiko liegt dabei bei nahezu 100%, genauer gesagt bei 98%. Da heißt es, den Regenschirm unbedingt griffbereit halten. Auch der Freitag bringt keine grundlegende Besserung. Es wird weiterhin nass. Mit einzelnen Schauern ist zu rechnen und die Temperaturen sinken leicht auf 6 bis 12 Grad. Das Regenrisiko bleibt mit 58% zwar hoch, aber immerhin gibt es kleine Lichtblicke, dass es nicht durchgehend regnet. Zum Wochenende hin bessert sich die Lage dann zumindest ein kleines bisschen. Am Samstag erwarten uns ebenfalls noch Schauer. Die Wahrscheinlichkeit für Regen geht aber immerhin auf 45% zurück. Die Temperaturen klettern wieder etwas und erreichen angenehme 10 bis 15 Grad, sodass wir vielleicht auch mal eine trockene Phase erwischen können. So viel zum Wetter. Es geht nun zurück ins Studio.
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3: Heute ist Donnerstag, der 8. Oktober. Am Mikrofon ist Jonas. Das sind unsere Meldungen. Wir beginnen mit der Berliner Regierungskoalition. Dort gibt es offenbar weiterhin Differenzen im Umgang mit dem Thema Extremismus. Kritiker bemängeln, dass bei der Linkspartei die sogenannte Brandmauer von SPD und Grün nicht greift, obwohl auch ihr vorgeworfen wird, Institutionen des Landes zu unterminieren. Apropos Berlin. Linke, Grüne und SPD haben in der Hauptstadt offenbar ein wichtiges Hindernis für weitere Sondierungen ausgeräumt. Ein Handlungspaket soll künftig antisemitische Vorfälle umfassender bekämpfen. Im politischen Berlin wird derweil auch über mögliche CDU-Stimmen für einen AfD-Landtagspräsidenten spekuliert. Für Aufsehen sorgt in Sachsen-Anhalt die Gründung einer neuen Firma durch den rechtsextremen Aktivisten Martin Sellner. Sein Institut für Remigration soll in Ostdeutschland aktiv werden. Sellner betont hierbei, man wolle bewusst finanzielle Unabhängigkeit von der AfD wahren. Nach der Festnahme eines ehemaligen BND-Mitarbeiters in der sogenannten BND-Affäre äußert sich auch der frühere BND-Präsident Schindler offen für strengere Regeln für Ex-Geheimdienstler. Politiker fordern striktere Vorschriften. Schindler, dessen eigener Nachfolger betroffen war, lässt seine Beratertätigkeit auslaufen, um Transparenz zu schaffen. Kommen wir zu den Sportmeldungen. Zum American Football. Eine kuriose Kehrtwende gibt es aus der NFL zu vermelden. Mehrere Spieler, darunter Kyle Juszczyk, wurden zunächst für eine als geschmacklos empfundene Jubelgeste bestraft. Nun hat die Liga ihre Meinung geändert. Da es sich nicht, wie zunächst angenommen, um imaginäres Biertrinken handelte, ist die Geste doch kein Delikt und die Strafen werden zurückgenommen. Zum Fußball. Emotionale Momente gab es für Lionel Messi nach seinem letzten Spiel im Nationaltrikot. Der Argentinier, der sichtlich gerührt war, veröffentlichte eine Dankesbotschaft, die sogar von seinem langjährigen Rivalen Cristiano Ronaldo mit einem Like bedacht wurde. Eine bemerkenswerte Geste, die auch an die verstorbene Legende Maradona erinnert. Die FIFA-Präsidentenwahl könnte spannender werden als gedacht. Während Gianni Infantino, der in Verruf geratene Amtsinhaber, bislang der einzige Kandidat ist, treffen sich Europas Verbände in Berlin, um eine mögliche Alternative zu finden. Derweil bringt sich ein ehemaliger Profi erneut selbst ins Spiel, um Infantino herauszufordern. Eine Sportrandnotiz der etwas anderen Art. Ex-Nationalspieler. Christoph Kramer sorgt für Gesprächsstoff abseits des Rasens. Er sammelt seit seiner Kindheit Pokémon-Karten und sieht darin nicht nur ein Hobby, sondern eine Wertanlage und sogar eine Kunstrevolution seiner Generation. Einige seiner Karten können tatsächlich bis zu 400.000 Euro wert sein. Das war der Überblick für den Moment.
2: Das waren die Nachrichten. Und jetzt das Wetter bei uns.
4: Hallo, willkommen beim Wetter. Ich bin Janine. Der heutige Donnerstag präsentiert sich leider wenig freundlich. Wir erwarten durchgehend Regen und die Temperaturen bewegen sich zwischen frischen 8 und milden 15 Grad. Das Regenrisiko liegt dabei bei nahezu 100%, genauer gesagt bei 98%. Da heißt es, den Regenschirm unbedingt griffbereit halten. Auch der Freitag bringt keine grundlegende Besserung. Es wird weiterhin nass. Mit einzelnen Schauern ist zu rechnen und die Temperaturen sinken leicht auf 6 bis 12 Grad. Das Regenrisiko bleibt mit 58% zwar hoch, aber immerhin gibt es kleine Lichtblicke, dass es nicht durchgehend regnet. Zum Wochenende hin bessert sich die Lage dann zumindest ein kleines bisschen. Am Samstag erwarten uns ebenfalls noch Schauer. Die Wahrscheinlichkeit für Regen geht aber immerhin auf 45% zurück. Die Temperaturen klettern wieder etwas und erreichen angenehme 10 bis 15 Grad, sodass wir vielleicht auch mal eine trockene Phase erwischen können. So viel zum Wetter. Es geht nun zurück ins Studio.
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2: Heute ist Donnerstag, der 8. Oktober. Am Mikrofon ist Jonas. Das sind unsere Meldungen. Wir beginnen mit der Berliner Regierungskoalition. Dort gibt es offenbar weiterhin Differenzen im Umgang mit dem Thema Extremismus. Kritiker bemängeln, dass bei der Linkspartei die sogenannte Brandmauer von SPD und Grün nicht greift, obwohl auch ihr vorgeworfen wird, Institutionen des Landes zu unterminieren. Apropos Berlin. Linke, Grüne und SPD haben in der Hauptstadt offenbar ein wichtiges Hindernis für weitere Sondierungen ausgeräumt. Ein Handlungspaket soll künftig antisemitische Vorfälle umfassender bekämpfen. Im politischen Berlin wird derweil auch über mögliche CDU-Stimmen für einen AfD-Landtagspräsidenten spekuliert. Für Aufsehen sorgt in Sachsen-Anhalt die Gründung einer neuen Firma durch den rechtsextremen Aktivisten Martin Sellner. Sein Institut für Remigration soll in Ostdeutschland aktiv werden. Sellner betont hierbei, man wolle bewusst finanzielle Unabhängigkeit von der AfD wahren. Nach der Festnahme eines ehemaligen BND-Mitarbeiters in der sogenannten BND-Affäre äußert sich auch der frühere BND-Präsident Schindler offen für strengere Regeln für Ex-Geheimdienstler. Politiker fordern striktere Vorschriften. Schindler, dessen eigener Nachfolger betroffen war, lässt seine Beratertätigkeit auslaufen, um Transparenz zu schaffen. Kommen wir zu den Sportmeldungen. Zum American Football. Eine kuriose Kehrtwende gibt es aus der NFL zu vermelden. Mehrere Spieler, darunter Kyle Juszczyk, wurden zunächst für eine als geschmacklos empfundene Jubelgeste bestraft. Nun hat die Liga ihre Meinung geändert. Da es sich nicht, wie zunächst angenommen, um imaginäres Biertrinken handelte, ist die Geste doch kein Delikt und die Strafen werden zurückgenommen. Zum Fußball. Emotionale Momente gab es für Lionel Messi nach seinem letzten Spiel im Nationaltrikot. Der Argentinier, der sichtlich gerührt war, veröffentlichte eine Dankesbotschaft, die sogar von seinem langjährigen Rivalen Cristiano Ronaldo mit einem Like bedacht wurde. Eine bemerkenswerte Geste, die auch an die verstorbene Legende Maradona erinnert. Die FIFA-Präsidentenwahl könnte spannender werden als gedacht. Während Gianni Infantino, der in Verruf geratene Amtsinhaber, bislang der einzige Kandidat ist, treffen sich Europas Verbände in Berlin, um eine mögliche Alternative zu finden. Derweil bringt sich ein ehemaliger Profi erneut selbst ins Spiel, um Infantino herauszufordern. Eine Sportrandnotiz der etwas anderen Art. Ex-Nationalspieler. Christoph Kramer sorgt für Gesprächsstoff abseits des Rasens. Er sammelt seit seiner Kindheit Pokémon-Karten und sieht darin nicht nur ein Hobby, sondern eine Wertanlage und sogar eine Kunstrevolution seiner Generation. Einige seiner Karten können tatsächlich bis zu 400.000 Euro wert sein. Das war der Überblick für den Moment.
1: Das waren die Nachrichten. Und jetzt das Wetter bei uns.
3: Hallo, willkommen beim Wetter. Ich bin Janine. Der heutige Donnerstag präsentiert sich leider wenig freundlich. Wir erwarten durchgehend Regen und die Temperaturen bewegen sich zwischen frischen 8 und milden 15 Grad. Das Regenrisiko liegt dabei bei nahezu 100%, genauer gesagt bei 98%. Da heißt es, den Regenschirm unbedingt griffbereit halten. Auch der Freitag bringt keine grundlegende Besserung. Es wird weiterhin nass. Mit einzelnen Schauern ist zu rechnen und die Temperaturen sinken leicht auf 6 bis 12 Grad. Das Regenrisiko bleibt mit 58% zwar hoch, aber immerhin gibt es kleine Lichtblicke, dass es nicht durchgehend regnet. Zum Wochenende hin bessert sich die Lage dann zumindest ein kleines bisschen. Am Samstag erwarten uns ebenfalls noch Schauer. Die Wahrscheinlichkeit für Regen geht aber immerhin auf 45% zurück. Die Temperaturen klettern wieder etwas und erreichen angenehme 10 bis 15 Grad, sodass wir vielleicht auch mal eine trockene Phase erwischen können. So viel zum Wetter. Es geht nun zurück ins Studio.
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3: Heute ist Donnerstag, der 8. Oktober. Am Mikrofon ist Jonas. Das sind unsere Meldungen. Wir beginnen mit der Berliner Regierungskoalition. Dort gibt es offenbar weiterhin Differenzen im Umgang mit dem Thema Extremismus. Kritiker bemängeln, dass bei der Linkspartei die sogenannte Brandmauer von SPD und Grün nicht greift, obwohl auch ihr vorgeworfen wird, Institutionen des Landes zu unterminieren. Apropos Berlin. Linke, Grüne und SPD haben in der Hauptstadt offenbar ein wichtiges Hindernis für weitere Sondierungen ausgeräumt. Ein Handlungspaket soll künftig antisemitische Vorfälle umfassender bekämpfen. Im politischen Berlin wird derweil auch über mögliche CDU-Stimmen für einen AfD-Landtagspräsidenten spekuliert. Für Aufsehen sorgt in Sachsen-Anhalt die Gründung einer neuen Firma durch den rechtsextremen Aktivisten Martin Sellner. Sein Institut für Remigration soll in Ostdeutschland aktiv werden. Sellner betont hierbei, man wolle bewusst finanzielle Unabhängigkeit von der AfD wahren. Nach der Festnahme eines ehemaligen BND-Mitarbeiters in der sogenannten BND-Affäre äußert sich auch der frühere BND-Präsident Schindler offen für strengere Regeln für Ex-Geheimdienstler. Politiker fordern striktere Vorschriften. Schindler, dessen eigener Nachfolger betroffen war, lässt seine Beratertätigkeit auslaufen, um Transparenz zu schaffen. Kommen wir zu den Sportmeldungen. Zum American Football. Eine kuriose Kehrtwende gibt es aus der NFL zu vermelden. Mehrere Spieler, darunter Kyle Juszczyk, wurden zunächst für eine als geschmacklos empfundene Jubelgeste bestraft. Nun hat die Liga ihre Meinung geändert. Da es sich nicht, wie zunächst angenommen, um imaginäres Biertrinken handelte, ist die Geste doch kein Delikt und die Strafen werden zurückgenommen. Zum Fußball. Emotionale Momente gab es für Lionel Messi nach seinem letzten Spiel im Nationaltrikot. Der Argentinier, der sichtlich gerührt war, veröffentlichte eine Dankesbotschaft, die sogar von seinem langjährigen Rivalen Cristiano Ronaldo mit einem Like bedacht wurde. Eine bemerkenswerte Geste, die auch an die verstorbene Legende Maradona erinnert. Die FIFA-Präsidentenwahl könnte spannender werden als gedacht. Während Gianni Infantino, der in Verruf geratene Amtsinhaber, bislang der einzige Kandidat ist, treffen sich Europas Verbände in Berlin, um eine mögliche Alternative zu finden. Derweil bringt sich ein ehemaliger Profi erneut selbst ins Spiel, um Infantino herauszufordern. Eine Sportrandnotiz der etwas anderen Art. Ex-Nationalspieler. Christoph Kramer sorgt für Gesprächsstoff abseits des Rasens. Er sammelt seit seiner Kindheit Pokémon-Karten und sieht darin nicht nur ein Hobby, sondern eine Wertanlage und sogar eine Kunstrevolution seiner Generation. Einige seiner Karten können tatsächlich bis zu 400.000 Euro wert sein. Das war der Überblick für den Moment.
2: Das waren die Nachrichten. Und jetzt das Wetter bei uns.
4: Hallo, willkommen beim Wetter. Ich bin Janine. Der heutige Donnerstag präsentiert sich leider wenig freundlich. Wir erwarten durchgehend Regen und die Temperaturen bewegen sich zwischen frischen 8 und milden 15 Grad. Das Regenrisiko liegt dabei bei nahezu 100%, genauer gesagt bei 98%. Da heißt es, den Regenschirm unbedingt griffbereit halten. Auch der Freitag bringt keine grundlegende Besserung. Es wird weiterhin nass. Mit einzelnen Schauern ist zu rechnen und die Temperaturen sinken leicht auf 6 bis 12 Grad. Das Regenrisiko bleibt mit 58% zwar hoch, aber immerhin gibt es kleine Lichtblicke, dass es nicht durchgehend regnet. Zum Wochenende hin bessert sich die Lage dann zumindest ein kleines bisschen. Am Samstag erwarten uns ebenfalls noch Schauer. Die Wahrscheinlichkeit für Regen geht aber immerhin auf 45% zurück. Die Temperaturen klettern wieder etwas und erreichen angenehme 10 bis 15 Grad, sodass wir vielleicht auch mal eine trockene Phase erwischen können. So viel zum Wetter. Es geht nun zurück ins Studio.
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2: Heute ist Donnerstag, der 8. Oktober. Am Mikrofon ist Jonas. Das sind unsere Meldungen. Wir beginnen mit der Berliner Regierungskoalition. Dort gibt es offenbar weiterhin Differenzen im Umgang mit dem Thema Extremismus. Kritiker bemängeln, dass bei der Linkspartei die sogenannte Brandmauer von SPD und Grün nicht greift, obwohl auch ihr vorgeworfen wird, Institutionen des Landes zu unterminieren. Apropos Berlin. Linke, Grüne und SPD haben in der Hauptstadt offenbar ein wichtiges Hindernis für weitere Sondierungen ausgeräumt. Ein Handlungspaket soll künftig antisemitische Vorfälle umfassender bekämpfen. Im politischen Berlin wird derweil auch über mögliche CDU-Stimmen für einen AfD-Landtagspräsidenten spekuliert. Für Aufsehen sorgt in Sachsen-Anhalt die Gründung einer neuen Firma durch den rechtsextremen Aktivisten Martin Sellner. Sein Institut für Remigration soll in Ostdeutschland aktiv werden. Sellner betont hierbei, man wolle bewusst finanzielle Unabhängigkeit von der AfD wahren. Nach der Festnahme eines ehemaligen BND-Mitarbeiters in der sogenannten BND-Affäre äußert sich auch der frühere BND-Präsident Schindler offen für strengere Regeln für Ex-Geheimdienstler. Politiker fordern striktere Vorschriften. Schindler, dessen eigener Nachfolger betroffen war, lässt seine Beratertätigkeit auslaufen, um Transparenz zu schaffen. Kommen wir zu den Sportmeldungen. Zum American Football. Eine kuriose Kehrtwende gibt es aus der NFL zu vermelden. Mehrere Spieler, darunter Kyle Juszczyk, wurden zunächst für eine als geschmacklos empfundene Jubelgeste bestraft. Nun hat die Liga ihre Meinung geändert. Da es sich nicht, wie zunächst angenommen, um imaginäres Biertrinken handelte, ist die Geste doch kein Delikt und die Strafen werden zurückgenommen. Zum Fußball. Emotionale Momente gab es für Lionel Messi nach seinem letzten Spiel im Nationaltrikot. Der Argentinier, der sichtlich gerührt war, veröffentlichte eine Dankesbotschaft, die sogar von seinem langjährigen Rivalen Cristiano Ronaldo mit einem Like bedacht wurde. Eine bemerkenswerte Geste, die auch an die verstorbene Legende Maradona erinnert. Die FIFA-Präsidentenwahl könnte spannender werden als gedacht. Während Gianni Infantino, der in Verruf geratene Amtsinhaber, bislang der einzige Kandidat ist, treffen sich Europas Verbände in Berlin, um eine mögliche Alternative zu finden. Derweil bringt sich ein ehemaliger Profi erneut selbst ins Spiel, um Infantino herauszufordern. Eine Sportrandnotiz der etwas anderen Art. Ex-Nationalspieler. Christoph Kramer sorgt für Gesprächsstoff abseits des Rasens. Er sammelt seit seiner Kindheit Pokémon-Karten und sieht darin nicht nur ein Hobby, sondern eine Wertanlage und sogar eine Kunstrevolution seiner Generation. Einige seiner Karten können tatsächlich bis zu 400.000 Euro wert sein. Das war der Überblick für den Moment.
1: Das waren die Nachrichten. Und jetzt das Wetter bei uns.
3: Hallo, willkommen beim Wetter. Ich bin Janine. Der heutige Donnerstag präsentiert sich leider wenig freundlich. Wir erwarten durchgehend Regen und die Temperaturen bewegen sich zwischen frischen 8 und milden 15 Grad. Das Regenrisiko liegt dabei bei nahezu 100%, genauer gesagt bei 98%. Da heißt es, den Regenschirm unbedingt griffbereit halten. Auch der Freitag bringt keine grundlegende Besserung. Es wird weiterhin nass. Mit einzelnen Schauern ist zu rechnen und die Temperaturen sinken leicht auf 6 bis 12 Grad. Das Regenrisiko bleibt mit 58% zwar hoch, aber immerhin gibt es kleine Lichtblicke, dass es nicht durchgehend regnet. Zum Wochenende hin bessert sich die Lage dann zumindest ein kleines bisschen. Am Samstag erwarten uns ebenfalls noch Schauer. Die Wahrscheinlichkeit für Regen geht aber immerhin auf 45% zurück. Die Temperaturen klettern wieder etwas und erreichen angenehme 10 bis 15 Grad, sodass wir vielleicht auch mal eine trockene Phase erwischen können. So viel zum Wetter. Es geht nun zurück ins Studio.
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1: Heute ist Donnerstag, der 8. Oktober. Am Mikrofon ist Jonas. Das sind unsere Meldungen. Wir beginnen mit der Berliner Regierungskoalition. Dort gibt es offenbar weiterhin Differenzen im Umgang mit dem Thema Extremismus. Kritiker bemängeln, dass bei der Linkspartei die sogenannte Brandmauer von SPD und Grün nicht greift, obwohl auch ihr vorgeworfen wird, Institutionen des Landes zu unterminieren. Apropos Berlin. Linke, Grüne und SPD haben in der Hauptstadt offenbar ein wichtiges Hindernis für weitere Sondierungen ausgeräumt. Ein Handlungspaket soll künftig antisemitische Vorfälle umfassender bekämpfen. Im politischen Berlin wird derweil auch über mögliche CDU-Stimmen für einen AfD-Landtagspräsidenten spekuliert. Für Aufsehen sorgt in Sachsen-Anhalt die Gründung einer neuen Firma durch den rechtsextremen Aktivisten Martin Sellner. Sein Institut für Remigration soll in Ostdeutschland aktiv werden. Sellner betont hierbei, man wolle bewusst finanzielle Unabhängigkeit von der AfD wahren. Nach der Festnahme eines ehemaligen BND-Mitarbeiters in der sogenannten BND-Affäre äußert sich auch der frühere BND-Präsident Schindler offen für strengere Regeln für Ex-Geheimdienstler. Politiker fordern striktere Vorschriften. Schindler, dessen eigener Nachfolger betroffen war, lässt seine Beratertätigkeit auslaufen, um Transparenz zu schaffen. Kommen wir zu den Sportmeldungen. Zum American Football. Eine kuriose Kehrtwende gibt es aus der NFL zu vermelden. Mehrere Spieler, darunter Kyle Juszczyk, wurden zunächst für eine als geschmacklos empfundene Jubelgeste bestraft. Nun hat die Liga ihre Meinung geändert. Da es sich nicht, wie zunächst angenommen, um imaginäres Biertrinken handelte, ist die Geste doch kein Delikt und die Strafen werden zurückgenommen. Zum Fußball. Emotionale Momente gab es für Lionel Messi nach seinem letzten Spiel im Nationaltrikot. Der Argentinier, der sichtlich gerührt war, veröffentlichte eine Dankesbotschaft, die sogar von seinem langjährigen Rivalen Cristiano Ronaldo mit einem Like bedacht wurde. Eine bemerkenswerte Geste, die auch an die verstorbene Legende Maradona erinnert. Die FIFA-Präsidentenwahl könnte spannender werden als gedacht. Während Gianni Infantino, der in Verruf geratene Amtsinhaber, bislang der einzige Kandidat ist, treffen sich Europas Verbände in Berlin, um eine mögliche Alternative zu finden. Derweil bringt sich ein ehemaliger Profi erneut selbst ins Spiel, um Infantino herauszufordern. Eine Sportrandnotiz der etwas anderen Art. Ex-Nationalspieler. Christoph Kramer sorgt für Gesprächsstoff abseits des Rasens. Er sammelt seit seiner Kindheit Pokémon-Karten und sieht darin nicht nur ein Hobby, sondern eine Wertanlage und sogar eine Kunstrevolution seiner Generation. Einige seiner Karten können tatsächlich bis zu 400.000 Euro wert sein. Das war der Überblick für den Moment.
0: Das waren die Nachrichten. Und jetzt das Wetter bei uns.
2: Hallo, willkommen beim Wetter. Ich bin Janine. Der heutige Donnerstag präsentiert sich leider wenig freundlich. Wir erwarten durchgehend Regen und die Temperaturen bewegen sich zwischen frischen 8 und milden 15 Grad. Das Regenrisiko liegt dabei bei nahezu 100%, genauer gesagt bei 98%. Da heißt es, den Regenschirm unbedingt griffbereit halten. Auch der Freitag bringt keine grundlegende Besserung. Es wird weiterhin nass. Mit einzelnen Schauern ist zu rechnen und die Temperaturen sinken leicht auf 6 bis 12 Grad. Das Regenrisiko bleibt mit 58% zwar hoch, aber immerhin gibt es kleine Lichtblicke, dass es nicht durchgehend regnet. Zum Wochenende hin bessert sich die Lage dann zumindest ein kleines bisschen. Am Samstag erwarten uns ebenfalls noch Schauer. Die Wahrscheinlichkeit für Regen geht aber immerhin auf 45% zurück. Die Temperaturen klettern wieder etwas und erreichen angenehme 10 bis 15 Grad, sodass wir vielleicht auch mal eine trockene Phase erwischen können. So viel zum Wetter. Es geht nun zurück ins Studio.
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3: Hallo. Am Mikrofon ist Jonas mit den aktuellen Nachrichten. Hier sind die Meldungen im Überblick. In Berlin nehmen die Parteien Die Linke, Grüne und SPD Sondierungsgespräche für eine mögliche neue Regierung auf. Dabei wurden auch wichtige Themen wie der Umgang mit Antisemitismus und organisierter Kriminalität auf die Agenda gesetzt. Doch die geplante Annäherung

0: Forderung stößt auf scharfe Kritik. Unionsfraktionschef Thorsten Frey bezeichnet die Sondierungsgespräche mit der Linkspartei als einen Tiefpunkt. Er argumentiert vehement, dass man, wenn einem Menschenrechte etwas bedeuten, mit der Linken in Berlin nicht regieren kann, da die Partei ihre Vergangenheit nicht abschütteln werde. Ein weiteres brisantes Thema ist ein geplantes Gesetz, das den Einsatz von künstlicher Intelligenz bei Asylentscheidungen ermöglichen soll. Dieses Vorhaben würde es Behörden erlauben, millionensensibler Asyl- und Visumdaten zum Training von KI-Systemen zu nutzen. Allerdings gibt es große Bedenken, da das Gesetz bislang kaum genaue Bestimmungen für den Schutz dieser hochsensiblen Daten enthält. Kommen wir nun zum Sport. Zum Fußball. In der Premier League bahnt sich ein hitziges Duell an. Manchester City droht im Rivalenduell beim FC Liverpool ein hässlicher Wutempfang. Nach dem Finanzskandal um City wird mit Pyros, Protestbannern und Krawallen gerechnet. Die Polizei nimmt die Drohkulisse sehr ernst. Auf internationaler Ebene hat UEFA-Boss Alexander Zeferin seine Meinung geändert und tritt nun doch erneut zur Wahl des UEFA-Präsidenten an. Damit wird er voraussichtlich auch den europäischen Widerstand gegen FIFA-Chef Gianni Infantino anführen müssen. Ganz andere Nachrichten gibt es von den DFB-Frauen. Im Gegensatz zu vielen anderen Teams läuft es bei Bundestrainer Christian Wück und seinem Team vor der Weltmeisterschaft 2027 äußerst entspannt. Trotz einiger Ausfälle befindet sich die Mannschaft in einer komfortablen Lage und eine Debütantin steht aktuell besonders im Fokus. Vom American Football. Für eine kuriose Schlagzeile sorgt Drake May, der als angehender Superstar in der NFL gehandelt wird. Er äußerte sich überraschend kritisch zur Mondlandung und zweifelt öffentlich daran, ob diese tatsächlich stattgefunden hat. Ein ungewöhnliches Statement abseits des Spielfelds. Das war der Überblick für den Moment.
1: Das waren die Nachrichten. Und jetzt das Wetter bei uns.
2: Hallo, willkommen beim Wetter. Ich bin Hanin. Für die bevorstehende Nacht müssen wir uns auf nasskaltes Wetter einstellen, denn es erwartet uns verbreitet Regen bei Tiefstwerten um die 8 Grad. Dieser feuchte Trend wird sich leider auch am Freitag fortsetzen. Den ganzen Tag über müssen wir mit anhaltendem Regen rechnen. Die Temperaturen bewegen sich dabei zwischen kühlen 6 und milden 11 Grad und das Regenrisiko liegt bei deutlichen 80%. Für das Wochenende gibt es aber einen kleinen Lichtblick. Am Samstag lockern die Wolken etwas auf und die Regenschauer werden seltener. Es wird spürbar milder, mit Werten zwischen 10 und 15 Grad und das Regenrisiko sinkt auf 43%. Es lohnt sich also, am Samstag die Augen offen zu halten, um vielleicht ein paar trockene Phasen zu erwischen. So viel zum Wetter. Es geht nun zurück ins Studio.
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4: Hallo. Am Mikrofon ist Jonas mit den aktuellen Nachrichten. Hier sind die Meldungen im Überblick. In Berlin nehmen die Parteien Die Linke, Grüne und SPD Sondierungsgespräche für eine mögliche neue Regierung auf. Dabei wurden auch wichtige Themen wie der Umgang mit Antisemitismus und organisierter Kriminalität auf die Agenda gesetzt. Doch die geplante Annäherung stößt auf scharfe Kritik. Unionsfraktionschef Thorsten Frei bezeichnet die Sondierungsgespräche mit der Linkspartei als einen Tiefpunkt. Er argumentiert vehement, dass man, wenn einem Menschenrechte etwas bedeuten, mit der Linken in Berlin nicht regieren kann, da die Partei ihre Vergangenheit nicht abschütteln werde. Ein weiteres brisantes Thema ist ein geplantes Gesetz, das den Einsatz von künstlicher Intelligenz bei Asylentscheidungen ermöglichen soll. Dieses Vorhaben würde es Behörden erlauben, millionensensibler Asyl- und Visumdaten zum Training von KI-Systemen zu nutzen. Allerdings gibt

0: gibt es große Bedenken, da das Gesetz bislang kaum genaue Bestimmungen für den Schutz dieser hochsensiblen Daten enthält. Kommen wir nun zum Sport. Zum Fußball. In der Premier League bahnt sich ein hitziges Duell an. Manchester City droht im Rivalenduell beim FC Liverpool ein hässlicher Wutempfang. Nach dem Finanzskandal um City wird mit Pyros, Protestbannern und Krawallen gerechnet. Die Polizei nimmt die Drohkulisse sehr ernst. Auf internationaler Ebene hat UEFA-Boss Alexander Zeferin seine Meinung geändert und tritt nun doch erneut zur Wahl des UEFA-Präsidenten an. Damit wird er voraussichtlich auch den europäischen Widerstand gegen FIFA-Chef Gianni Infantino anführen müssen. Ganz andere Nachrichten gibt es von den DFB-Frauen. Im Gegensatz zu vielen anderen Teams läuft es bei Bundestrainer Christian Wück und seinem Team vor der Weltmeisterschaft 2027 äußerst entspannt. Trotz einiger Ausfälle befindet sich die Mannschaft in einer komfortablen Lage und eine Debütantin steht aktuell besonders im Fokus. Vom American Football. Für eine kuriose Schlagzeile sorgt Drake May, der als angehender Superstar in der NFL gehandelt wird. Er äußerte sich überraschend kritisch zur Mondlandung und zweifelt öffentlich daran, ob diese tatsächlich stattgefunden hat. Ein ungewöhnliches Statement abseits des Spielfelds. Das war der Überblick für den Moment.
1: Das waren die Nachrichten. Und jetzt das Wetter bei uns.
2: Hallo, willkommen beim Wetter. Ich bin Hanin. Für die bevorstehende Nacht müssen wir uns auf nasskaltes Wetter einstellen, denn es erwartet uns verbreitet Regen bei Tiefstwerten um die 8 Grad. Dieser feuchte Trend wird sich leider auch am Freitag fortsetzen. Den ganzen Tag über müssen wir mit anhaltendem Regen rechnen. Die Temperaturen bewegen sich dabei zwischen kühlen 6 und milden 11 Grad und das Regenrisiko liegt bei deutlichen 80%. Für das Wochenende gibt es aber einen kleinen Lichtblick. Am Samstag lockern die Wolken etwas auf und die Regenschauer werden seltener. Es wird spürbar milder, mit Werten zwischen 10 und 15 Grad und das Regenrisiko sinkt auf 43%. Es lohnt sich also, am Samstag die Augen offen zu halten, um vielleicht ein paar trockene Phasen zu erwischen. So viel zum Wetter. Es geht nun zurück ins Studio.
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2: Hallo. Am Mikrofon ist Jonas mit den aktuellen Nachrichten. Hier sind die Meldungen im Überblick. In Berlin nehmen die Parteien Die Linke, Grüne und SPD Sondierungsgespräche für eine mögliche neue Regierung auf. Dabei wurden auch wichtige Themen wie der Umgang mit Antisemitismus und organisierter Kriminalität auf die Agenda gesetzt. Doch die geplante Annäherung stößt auf scharfe Kritik. Unionsfraktionschef Thorsten Frey bezeichnet die Sondierungsgespräche mit der Linkspartei als einen Tiefpunkt. Er argumentiert vehement, dass man, wenn einem Menschenrechte etwas bedeuten, mit der Linken in Berlin nicht regieren kann, da die Partei ihre Vergangenheit nicht abschütteln werde. Ein weiteres brisantes Thema ist ein geplantes Gesetz, das den Einsatz von künstlicher Intelligenz bei Asylentscheidungen ermöglichen soll. Dieses Vorhaben würde es Behörden erlauben, Millionen sensibler Asyl- und Visumdaten zum Training von KI-Systemen zu nutzen. Allerdings gibt es große Bedenken, da das Gesetz bislang kaum genaue Bestimmungen für den Schutz dieser hochsensiblen Daten enthält. Kommen wir nun zum Sport. Zum Fußball. In der Premier League bahnt sich ein hitziges Duell an. Manchester City droht im Rivalenduell beim FC Liverpool ein hässlicher Wutempfang. Nach dem Finanzskandal um City wird mit Pyros, Protestbannern und Krawallen gerechnet. Die Polizei nimmt die Drohkulisse sehr ernst. Auf internationaler Ebene hat UEFA-Boss Alexander Zeferin seine Meinung geändert und tritt nun doch erneut zur Wahl des UEFA-Präsidenten an. Damit wird er voraussichtlich auch den europäischen Widerstand gegen FIFA-Chef Gianni

0: Infantino anführen müssen. Ganz andere Nachrichten gibt es von den DFB-Frauen. Im Gegensatz zu vielen anderen Teams läuft es bei Bundestrainer Christian Wück und seinem Team vor der Weltmeisterschaft 2027 äußerst entspannt. Trotz einiger Ausfälle befindet sich die Mannschaft in einer komfortablen Lage und eine Debütantin steht aktuell besonders im Fokus. Vom American Football. Für eine kuriose Schlagzeile sorgt Drake May, der als angehender Superstar in der NFL gehandelt wird. Er äußerte sich überraschend kritisch zur Mondlandung und zweifelt öffentlich daran, ob diese tatsächlich stattgefunden hat. Ein ungewöhnliches Statement abseits des Spielfelds. Das war der Überblick für den Moment.
1: Das waren die Nachrichten. Und jetzt das Wetter bei uns.
2: Hallo, willkommen beim Wetter. Ich bin Hanin. Für die bevorstehende Nacht müssen wir uns auf nasskaltes Wetter einstellen, denn es erwartet uns verbreitet Regen bei Tiefstwerten um die 8 Grad. Dieser feuchte Trend wird sich leider auch am Freitag fortsetzen. Den ganzen Tag über müssen wir mit anhaltendem Regen rechnen. Die Temperaturen bewegen sich dabei zwischen kühlen 6 und milden 11 Grad und das Regenrisiko liegt bei deutlichen 80%. Für das Wochenende gibt es aber einen kleinen Lichtblick. Am Samstag lockern die Wolken etwas auf und die Regenschauer werden seltener. Es wird spürbar milder, mit Werten zwischen 10 und 15 Grad und das Regenrisiko sinkt auf 43%. Es lohnt sich also, am Samstag die Augen offen zu halten, um vielleicht ein paar trockene Phasen zu erwischen. So viel zum Wetter. Es geht nun zurück ins Studio.
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3: Hallo. Am Mikrofon ist Jonas mit den aktuellen Nachrichten. Hier sind die Meldungen im Überblick. In Berlin nehmen die Parteien Die Linke, Grüne und SPD Sondierungsgespräche für eine mögliche neue Regierung auf. Dabei wurden auch wichtige Themen wie der Umgang mit Antisemitismus und organisierter Kriminalität auf die Agenda gesetzt. Doch die geplante Annäherung stößt auf scharfe Kritik. Unionsfraktionschef Thorsten Frei bezeichnet die Sondierungsgespräche mit der Linkspartei als einen Tiefpunkt. Er argumentiert vehement, dass man, wenn einem Menschenrechte etwas bedeuten, mit der Linken in Berlin nicht regieren kann, da die Partei ihre Vergangenheit nicht abschütteln werde. Ein weiteres brisantes Thema ist ein geplantes Gesetz, das den Einsatz von künstlicher Intelligenz bei Asylentscheidungen ermöglichen soll. Dieses Vorhaben würde es Behörden erlauben, Millionen sensibler Asyl- und Visumdaten zum Training von KI-Systemen zu nutzen. Allerdings gibt es große Bedenken, da das Gesetz bislang kaum genaue Bestimmungen für den Schutz dieser hochsensiblen Daten enthält. Kommen wir nun zum Sport. Zum Fußball. In der Premier League bahnt sich ein hitziges Duell an. Manchester City droht im Rivalenduell beim FC Liverpool ein hässlicher Wutempfang. Nach dem Finanzskandal um City wird mit Pyros, Protestbannern und Krawallen gerechnet. Die Polizei nimmt die Drohkulisse sehr ernst. Auf internationaler Ebene hat UEFA-Boss Alexander Zeferin seine Meinung geändert und tritt nun doch erneut zur Wahl des UEFA-Präsidenten an. Damit wird er voraussichtlich auch den europäischen Widerstand gegen FIFA-Chef Gianni Infantino anführen müssen. Ganz andere Nachrichten gibt es von den DFB-Frauen. Im Gegensatz zu vielen anderen Teams läuft es bei Bundestrainer Christian Wück und seinem Team vor der Weltmeisterschaft 2027 äußerst entspannt. Trotz einiger Ausfälle befindet sich die Mannschaft in einer komfortablen Lage und eine Debütantin steht aktuell besonders im Fokus. Vom American Football. Für eine kuriose Schlagzeile sorgt Drake May, der als angehender Superstar in der NFL gehandelt wird. Er äußerte sich überraschend kritisch zur Mondlandung

0: und zweifelt öffentlich daran, ob diese tatsächlich stattgefunden hat. Ein ungewöhnliches Statement abseits des Spielfelds. Das war der Überblick für den Moment.
1: Das waren die Nachrichten. Und jetzt das Wetter bei uns.
2: Hallo, willkommen beim Wetter. Ich bin Hanin. Für die bevorstehende Nacht müssen wir uns auf nasskaltes Wetter einstellen, denn es erwartet uns verbreitet Regen bei Tiefstwerten um die 8 Grad. Dieser feuchte Trend wird sich leider auch am Freitag fortsetzen. Den ganzen Tag über müssen wir mit anhaltendem Regen rechnen. Die Temperaturen bewegen sich dabei zwischen kühlen 6 und milden 11 Grad und das Regenrisiko liegt bei deutlichen 80%. Für das Wochenende gibt es aber einen kleinen Lichtblick. Am Samstag lockern die Wolken etwas auf und die Regenschauer werden seltener. Es wird spürbar milder, mit Werten zwischen 10 und 15 Grad und das Regenrisiko sinkt auf 43%. Es lohnt sich also, am Samstag die Augen offen zu halten, um vielleicht ein paar trockene Phasen zu erwischen. So viel zum Wetter. Es geht nun zurück ins Studio.
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1: Hallo. Am Mikrofon ist Jonas mit den aktuellen Nachrichten. Hier sind die Meldungen im Überblick. In Berlin nehmen die Parteien Die Linke, Grüne und SPD Sondierungsgespräche für eine mögliche neue Regierung auf. Dabei wurden auch wichtige Themen wie der Umgang mit Antisemitismus und organisierter Kriminalität auf die Agenda gesetzt. Doch die geplante Annäherung stößt auf scharfe Kritik. Unionsfraktionschef Thorsten Frei bezeichnet die Sondierungsgespräche mit der Linkspartei als einen Tiefpunkt. Er argumentiert vehement, dass man, wenn einem Menschenrechte etwas bedeuten, mit der Linken in Berlin nicht regieren kann, da die Partei ihre Vergangenheit nicht abschütteln werde. Ein weiteres brisantes Thema ist ein geplantes Gesetz, das den Einsatz von künstlicher Intelligenz bei Asylentscheidungen ermöglichen soll. Dieses Vorhaben würde es Behörden erlauben, Millionen sensibler Asyl- und Visumdaten zum Training von KI-Systemen zu nutzen. Allerdings gibt es große Bedenken, da das Gesetz bislang kaum genaue Bestimmungen für den Schutz dieser hochsensiblen Daten enthält. Kommen wir nun zum Sport. Zum Fußball. In der Premier League bahnt sich ein hitziges Duell an. Manchester City droht im Rivalenduell beim FC Liverpool ein hässlicher Wutempfang. Nach dem Finanzskandal um City wird mit Pyros, Protestbannern und Krawallen gerechnet. Die Polizei nimmt die Drohkulisse sehr ernst. Auf internationaler Ebene hat UEFA-Boss Alexander Zeferin seine Meinung geändert und tritt nun doch erneut zur Wahl des UEFA-Präsidenten an. Damit wird er voraussichtlich auch den europäischen Widerstand gegen FIFA-Chef Gianni Infantino anführen müssen. Ganz andere Nachrichten gibt es von den DFB-Frauen. Im Gegensatz zu vielen anderen Teams läuft es bei Bundestrainer Christian Wück und seinem Team vor der Weltmeisterschaft 2027 äußerst entspannt. Trotz einiger Ausfälle befindet sich die Mannschaft in einer komfortablen Lage und eine Debütantin steht aktuell besonders im Fokus. Vom American Football. Für eine kuriose Schlagzeile sorgt Drake May, der als angehender Superstar in der NFL gehandelt wird. Er äußerte sich überraschend kritisch zur Mondlandung und zweifelt öffentlich daran, ob diese tatsächlich stattgefunden hat. Ein ungewöhnliches Statement abseits des Spielfelds. Das war der Überblick für den Moment.
0: Das waren die Nachrichten. Und jetzt das Wetter bei uns.
2: Hallo, willkommen beim Wetter. Ich bin Hanin. Für die bevorstehende Nacht müssen wir uns auf nasskaltes Wetter einstellen, denn es erwartet uns verbreitet Regen bei Tiefstwerten um die 8 Grad. Dieser feuchte Trend wird sich leider auch am Freitag fortsetzen. Den ganzen Tag

0: Tagüber müssen wir mit anhaltendem Regen rechnen. Die Temperaturen bewegen sich dabei zwischen kühlen 6 und milden 11 Grad und das Regenrisiko liegt bei deutlichen 80%. Für das Wochenende gibt es aber einen kleinen Lichtblick. Am Samstag lockern die Wolken etwas auf und die Regenschauer werden seltener. Es wird spürbar milder, mit Werten zwischen 10 und 15 Grad und das Regenrisiko sinkt auf 43%. Es lohnt sich also, am Samstag die Augen offen zu halten, um vielleicht ein paar trockene Phasen zu erwischen. So viel zum Wetter. Es geht nun zurück ins Studio.
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3: Hallo. Am Mikrofon ist Jonas mit den aktuellen Nachrichten. Hier sind die Meldungen im Überblick. In Berlin nehmen die Parteien Die Linke, Grüne und SPD Sondierungsgespräche für eine mögliche neue Regierung auf. Dabei wurden auch wichtige Themen wie der Umgang mit Antisemitismus und organisierter Kriminalität auf die Agenda gesetzt. Doch die geplante Annäherung stößt auf scharfe Kritik. Unionsfraktionschef Thorsten Frei bezeichnet die Sondierungsgespräche mit der Linkspartei als einen Tiefpunkt. Er argumentiert vehement, dass man, wenn einem Menschenrechte etwas bedeuten, mit der Linken in Berlin nicht regieren kann, da die Partei ihre Vergangenheit nicht abschütteln werde. Ein weiteres brisantes Thema ist ein geplantes Gesetz, das den Einsatz von künstlicher Intelligenz bei Asylentscheidungen ermöglichen soll. Dieses Vorhaben würde es Behörden erlauben, Millionen sensibler Asyl- und Visumdaten zum Training von KI-Systemen zu nutzen. Allerdings gibt es große Bedenken, da das Gesetz bislang kaum genaue Bestimmungen für den Schutz dieser hochsensiblen Daten enthält. Kommen wir nun zum Sport. Zum Fußball. In der Premier League bahnt sich ein hitziges Duell an. Manchester City droht im Rivalenduell beim FC Liverpool ein hässlicher Wutempfang. Nach dem Finanzskandal um City wird mit Pyros, Protestbannern und Krawallen gerechnet. Die Polizei nimmt die Drohkulisse sehr ernst. Auf internationaler Ebene hat UEFA-Boss Alexander Zeferin seine Meinung geändert und tritt nun doch erneut zur Wahl des UEFA-Präsidenten an. Damit wird er voraussichtlich auch den europäischen Widerstand gegen FIFA-Chef Gianni Infantino anführen müssen. Ganz andere Nachrichten gibt es von den DFB-Frauen. Im Gegensatz zu vielen anderen Teams läuft es bei Bundestrainer Christian Wück und seinem Team vor der Weltmeisterschaft 2027 äußerst entspannt. Trotz einiger Ausfälle befindet sich die Mannschaft in einer komfortablen Lage und eine Debütantin steht aktuell besonders im Fokus. Vom American Football. Für eine kuriose Schlagzeile sorgt Drake May, der als angehender Superstar in der NFL gehandelt wird. Er äußerte sich überraschend kritisch zur Mondlandung und zweifelt öffentlich daran, ob diese tatsächlich stattgefunden hat. Ein ungewöhnliches Statement abseits des Spielfelds. Das war der Überblick für den Moment.
2: Das waren die Nachrichten. Und jetzt das Wetter bei uns.
4: Hallo, willkommen beim Wetter. Ich bin Hanin. Für die bevorstehende Nacht müssen wir uns auf nasskaltes Wetter einstellen, denn es erwartet uns verbreitet Regen bei Tiefstwerten um die 8 Grad. Dieser feuchte Trend wird sich leider auch am Freitag fortsetzen. Den ganzen Tag über müssen wir mit anhaltendem Regen rechnen. Die Temperaturen bewegen sich dabei zwischen kühlen 6 und milden 11 Grad und das Regenrisiko liegt bei deutlichen 80%. Für das Wochenende gibt es aber einen kleinen Lichtblick. Am Samstag lockern die Wolken etwas auf und die Regenschauer werden seltener. Es wird spürbar milder, mit Werten zwischen 10 und 15 Grad und das Regenrisiko sinkt auf 43%. Es lohnt sich also, am Samstag die Augen offen zu halten, um vielleicht ein paar trockene Phasen zu erwischen.

0: So viel zum Wetter. Es geht nun zurück ins Studio.
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3: Hallo. Am Mikrofon ist Jonas mit den aktuellen Nachrichten. Hier sind die Meldungen im Überblick. In Berlin nehmen die Parteien Die Linke, Grüne und SPD Sondierungsgespräche für eine mögliche neue Regierung auf. Dabei wurden auch wichtige Themen wie der Umgang mit Antisemitismus und organisierter Kriminalität auf die Agenda gesetzt. Doch die geplante Annäherung stößt auf scharfe Kritik. Unionsfraktionschef Thorsten Frei bezeichnet die Sondierungsgespräche mit der Linkspartei als einen Tiefpunkt. Er argumentiert vehement, dass man, wenn einem Menschenrechte etwas bedeuten, mit der Linken in Berlin nicht regieren kann, da die Partei ihre Vergangenheit nicht abschütteln werde. Ein weiteres brisantes Thema ist ein geplantes Gesetz, das den Einsatz von künstlicher Intelligenz bei Asylentscheidungen ermöglichen soll. Dieses Vorhaben würde es Behörden erlauben, Millionen sensibler Asyl- und Visumdaten zum Training von KI-Systemen zu nutzen. Allerdings gibt es große Bedenken, da das Gesetz bislang kaum genaue Bestimmungen für den Schutz dieser hochsensiblen Daten enthält. Kommen wir nun zum Sport. Zum Fußball. In der Premier League bahnt sich ein hitziges Duell an. Manchester City droht im Rivalenduell beim FC Liverpool ein hässlicher Wutempfang. Nach dem Finanzskandal um City wird mit Pyros, Protestbannern und Krawallen gerechnet. Die Polizei nimmt die Drohkulisse sehr ernst. Auf internationaler Ebene hat UEFA-Boss Alexander Zeferin seine Meinung geändert und tritt nun doch erneut zur Wahl des UEFA-Präsidenten an. Damit wird er voraussichtlich auch den europäischen Widerstand gegen FIFA-Chef Gianni Infantino anführen müssen. Ganz andere Nachrichten gibt es von den DFB-Frauen. Im Gegensatz zu vielen anderen Teams läuft es bei Bundestrainer Christian Wück und seinem Team vor der Weltmeisterschaft 2027 äußerst entspannt. Trotz einiger Ausfälle befindet sich die Mannschaft in einer komfortablen Lage und eine Debütantin steht aktuell besonders im Fokus. Vom American Football. Für eine kuriose Schlagzeile sorgt Drake May, der als angehender Superstar in der NFL gehandelt wird. Er äußerte sich überraschend kritisch zur Mondlandung und zweifelt öffentlich daran, ob diese tatsächlich stattgefunden hat. Ein ungewöhnliches Statement abseits des Spielfelds. Das war der Überblick für den Moment.
2: Das waren die Nachrichten. Und jetzt das Wetter bei uns.
4: Hallo, willkommen beim Wetter. Ich bin Hanin. Für die bevorstehende Nacht müssen wir uns auf nasskaltes Wetter einstellen, denn es erwartet uns verbreitet Regen bei Tiefstwerten um die 8 Grad. Dieser feuchte Trend wird sich leider auch am Freitag fortsetzen. Den ganzen Tag über müssen wir mit anhaltendem Regen rechnen. Die Temperaturen bewegen sich dabei zwischen kühlen 6 und milden 11 Grad und das Regenrisiko liegt bei deutlichen 80%. Für das Wochenende gibt es aber einen kleinen Lichtblick. Am Samstag lockern die Wolken etwas auf und die Regenschauer werden seltener. Es wird spürbar milder, mit Werten zwischen 10 und 15 Grad und das Regenrisiko sinkt auf 43%. Es lohnt sich also, am Samstag die Augen offen zu halten, um vielleicht ein paar trockene Phasen zu erwischen. So viel zum Wetter. Es geht nun zurück ins Studio.
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0: 1 Uhr. Es ist 1 Uhr. 1 Uhr.
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3: Hallo. Am Mikrofon ist Jonas mit den aktuellen Nachrichten. Hier sind die Meldungen im Überblick. In Berlin nehmen die Parteien Die Linke, Grüne und SPD Sondierungsgespräche für eine mögliche neue Regierung auf. Dabei wurden auch wichtige Themen wie der Umgang mit Antisemitismus und organisierter Kriminalität auf die Agenda gesetzt. Doch die geplante Annäherung stößt auf scharfe Kritik. Unionsfraktionschef Thorsten Frey bezeichnet die Sondierungsgespräche mit der Linkspartei als einen Tiefpunkt. Er argumentiert vehement, dass man, wenn einem Menschenrechte etwas bedeuten, mit der Linken in Berlin nicht regieren kann, da die Partei ihre Vergangenheit nicht abschütteln werde. Ein weiteres brisantes Thema ist ein geplantes Gesetz, das den Einsatz von künstlicher Intelligenz bei Asylentscheidungen ermöglichen soll. Dieses Vorhaben würde es Behörden erlauben, Millionen sensibler Asyl- und Visumdaten zum Training von KI-Systemen zu nutzen. Allerdings gibt es große Bedenken, da das Gesetz bislang kaum genaue Bestimmungen für den Schutz dieser hochsensiblen Daten enthält. Kommen wir nun zum Sport. Zum Fußball. In der Premier League bahnt sich ein hitziges Duell an. Manchester City droht im Rivalenduell beim FC Liverpool ein hässlicher Wutempfang. Nach dem Finanzskandal um City wird mit Pyros, Protestbannern und Krawallen gerechnet. Die Polizei nimmt die Drohkulisse sehr ernst. Auf internationaler Ebene hat UEFA-Boss Alexander Zeferin seine Meinung geändert und tritt nun doch erneut zur Wahl des UEFA-Präsidenten an. Damit wird er voraussichtlich auch den europäischen Widerstand gegen FIFA-Chef Gianni Infantino anführen müssen. Ganz andere Nachrichten gibt es von den DFB-Frauen. Im Gegensatz zu vielen anderen Teams läuft es bei Bundestrainer Christian Wück und seinem Team vor der Weltmeisterschaft 2027 äußerst entspannt. Trotz einiger Ausfälle befindet sich die Mannschaft in einer komfortablen Lage und eine Debütantin steht aktuell besonders im Fokus. Vom American Football. Für eine kuriose Schlagzeile sorgt Drake May, der als angehender Superstar in der NFL gehandelt wird. Er äußerte sich überraschend kritisch zur Mondlandung und zweifelt öffentlich daran, ob diese tatsächlich stattgefunden hat. Ein ungewöhnliches Statement abseits des Spielfelds. Das war der Überblick für den Moment.
2: Das waren die Nachrichten. Und jetzt das Wetter bei uns.
4: Hallo, willkommen beim Wetter. Ich bin Hanin. Für die bevorstehende Nacht müssen wir uns auf nasskaltes Wetter einstellen, denn es erwartet uns verbreitet Regen bei Tiefstwerten um die 8 Grad. Dieser feuchte Trend wird sich leider auch am Freitag fortsetzen. Den ganzen Tag über müssen wir mit anhaltendem Regen rechnen. Die Temperaturen bewegen sich dabei zwischen kühlen 6 und milden 11 Grad und das Regenrisiko liegt bei deutlichen 80%. Für das Wochenende gibt es aber einen kleinen Lichtblick. Am Samstag lockern die Wolken etwas auf und die Regenschauer werden seltener. Es wird spürbar milder, mit Werten zwischen 10 und 15 Grad und das Regenrisiko sinkt auf 43%. Es lohnt sich also, am Samstag die Augen offen zu halten, um vielleicht ein paar trockene Phasen zu erwischen. So viel zum Wetter. Es geht nun zurück ins Studio.
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0: Wenn dir jemand eine Sprachnachricht schickt, kann das ganz schön ermüdend sein.
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